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1: Ich bin David Riemer. Die EU hat sich in der Nacht auf die vollständige Umsetzung des umstrittenen Zolldeals mit den USA geeinigt. Vor dem Hintergrund neuer Drohungen von US-Präsident Trump sollen Zölle auf US-Industriegüter wegfallen und amerikanische Agrarprodukte leichter Zugang zum EU-Markt bekommen. Gleichzeitig sieht die Vereinbarung ein Sicherheitsnetz vor. Verstößt die USA gegen Absprachen, können EU-Zollvorteile wieder ausgesetzt werden. Hintergrund sind neue Zolldrohungen Trumps gegen Autoimporte aus der EU. Bundesinnenminister Dobrindt will die Kapazitäten beim Zivilschutz für den Kriegs- und Anschlagsfall massiv ausbauen. Das Kabinett soll heute über ein entsprechendes Eckpunktepapier beraten. Es sieht vor, bis 2029 insgesamt 10 Milliarden Euro in den Bevölkerungsschutz zu investieren.
2: Die Bundesländer machen seit Jahren Druck, dass der Zivilschutz ausgebaut wird. Dobrindt will nun liefern und dafür reichlich Geld in die Hand nehmen. Es geht unter anderem um die Beschaffung von Fahrzeugen, Spezialgeräten und Material für den Notfall. Marode Gebäude sollen instand gesetzt, ehrenamtliche Strukturen gestärkt werden. Aus Berlin, Dirk Zeitler.
1: 15 Monate lang hat der Landtag von Sachsen-Anhalt den Anschlag auf den Magdeburger Weihnachtsmarkt intensiv aufgearbeitet. Ein zentrales Ergebnis: Schwächen und Fehler im Handeln von Behörden haben es dem Täter zumindest leicht gemacht, die Tat zu begehen. So steht es im Abschlussbericht, den der Parlamentarische Untersuchungsausschuss vorgestellt hat.
3: Ein Betonblock an der falschen Stelle, Schutzkonzepte, die nicht gründlich gecheckt worden sind, Informationen zum späteren Täter, die nicht zentral zusammengeführt wurden. Im Abschlussbericht werden eine ganze Reihe von Fehlern aufgelistet. Und mindestens die Oppositionsfraktionen im Magdeburger Landtag sind sich einig, der Anschlag hätte verhindert werden können. Als Konsequenz soll nun ein Bedrohungsmanagement etabliert werden. Ziel: Gefährder früher aktiv ins Visier nehmen, damit wichtige Hinweise nicht wieder unbeachtet bleiben. Thomas Thonfeld, Nachrichtenredaktion.
1: Zum Fußball. Vor der offiziellen Nominierung des WM-Kaders morgen häufen sich Spekulationen um Zu- und Absagen von Bundestrainer Nagelsmann. Laut Bild-Zeitung gehört Lennart Kahl vom FC Bayern zum Aufgebot der Nationalmannschaft für die WM in den USA, Kanada und Mexiko. Als Neuling ohne jede Länderspielerfahrung im WM-Aufgebot stehen soll auch der Kölner Said Elmala. Das berichtet die Kölnische Rundschau.
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1: Ich bin Diana Kramer. Die EU hat sich auf die vollständige Umsetzung des umstrittenen Zolldeals mit den USA geeinigt. Vertreter der Regierungen und des EU-Parlaments verständigten sich in der Nacht darauf, Zölle auf US-Industriegüter abzuschaffen und Agrarprodukten besseren Marktzugang zu geben.
2: Gleichzeitig soll ein Sicherheitsnetz greifen, falls die USA ihre Zusagen nicht einhalten. Dann könnten EU-Zollzugeständnisse wieder ausgesetzt werden. Geplant ist außerdem eine regelmäßige Kontrolle der Handelsentwicklung. Die EU-Kommission soll alle 3 Monate berichten. Außerdem soll Ende 2029 überprüft werden, ob Europas Wirtschaft geschädigt wird. Der Deal soll bis spätestens 4. Juli in Kraft treten. Hintergrund sind neue Zolldrohungen von US-Präsident Trump, unter anderem gegen Autos aus der EU. David Riemer, Berlin.
1: Bundesinnenminister Alexander Dobrindt will die Kapazitäten beim Zivilschutz für den Kriegs- und Anschlagsfall massiv ausbauen. Das Kabinett soll heute über ein entsprechendes Eckpunktepapier beraten. Es sieht vor, bis 2029 insgesamt 10 Milliarden in den Bevölkerungsschutz zu investieren.
3: Die Bundesländer machen seit Jahren Druck, dass der Zivilschutz ausgebaut wird. Dobrindt will nun liefern und dafür reichlich Geld in die Hand nehmen. Es geht unter anderem um die Beschaffung von Fahrzeugen, Spezialgeräten und Material für den Notfall. Marode Gebäude sollen instand gesetzt, ehrenamtliche Strukturen gestärkt werden. Im Mittelpunkt steht dabei vor allem das Technische Hilfswerk mit seinen rund 2200 hauptamtlichen THW-Mitarbeitern und etwa 88.000 ehrenamtlichen Helferinnen und Helfern. Dirk Zeitler, Berlin.
1: Daneben will das Bundeskabinett heute die Führerscheinreform auf den Weg bringen. Die Pläne von Verkehrsminister Patrick Schnieder zielen darauf, den meist einige tausend Euro teuren Erwerb der Fahrerlaubnis günstiger zu machen. Fahrschulen sollen dafür unter anderem mehr digitalen Unterricht anbieten und Simulatoren einsetzen können. Auch in der zweiten Nacht nach dem dramatischen Hauseinsturz im sächsischen Görlitz fehlt von 3 Vermissten jede Spur. Bei der Suche nach 2 Frauen und einem Mann wurden bislang keine Lebenszeichen registriert und die Zeit wird immer knapper. Die Einsatzkräfte gehen davon aus, dass Verschüttete bis zu 72 Stunden unter solchen Trümmern überleben können. Das Haus war am Montag eingestürzt.
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1: Ich bin Diana Kramer. Das Bundeskabinett will heute die Führerscheinreform auf den Weg bringen. Ziel ist, die Fahrschulausbildung moderner, digitaler und einfacher zu machen und dadurch die Kosten zu senken.
2: Ab dem Jahreswechsel sollen sich Fahrschülerinnen und Schüler zum Beispiel aussuchen können, ob sie die Theorie lieber in der Fahrschule pauken wollen oder daheim per App. Statt nur im Fahrschulauto zu üben, soll es dann auch möglich sein, bestimmte Fahrten zusammen mit den Eltern zu machen oder in Simulatoren. Wie viele Sonderfahrten nötig sind, soll der Fahrlehrer dann individuell einschätzen. Es müssen nicht mehr zwingend 12 Fahrten über Land, nachts und auf der Autobahn sein. Außerdem sollen beide Prüfungen gestraft werden. Ursula Winkler, Nachrichtenredaktion.
1: Das Kabinett will heute auch über Vorschläge von Innenminister Alexander Dobrindt zur Stärkung des Zivil- und Bevölkerungsschutzes beraten. Dabei geht es unter anderem um die Beschaffung von Fahrzeugen und Geräten und die Instandsetzung maroder Gebäude. Insgesamt 10 Milliarden Euro sollen bis 2029 in den Bevölkerungsschutz investiert werden. Die EU hat sich auf eine vollständige Umsetzung des umstrittenen Zolldeals mit den USA geeinigt. Vor dem Hintergrund neuer Drohungen von US-Präsident Trump sollen Zölle auf US-Industriegüter wegfallen und amerikanische Agrarprodukte leichter Zugang zum EU-Markt bekommen. Allerdings verstoßen die USA gegen Absprachen, können EU-Zollvorteile auch wieder ausgesetzt werden. Nur wenige Tage nach US-Präsident Trump ist Kreml-Chef Putin in Peking. Bei den Gesprächen mit Staatschef Xi soll es um den Iran-Konflikt und den Ukraine-Krieg gehen, aber auch um die Energiezusammenarbeit beider Länder.
3: Für Putin ist der Besuch wichtig. Er kann zeigen, Russland ist trotz westlicher Sanktionen nicht allein. Für Xi ist der Besuch ebenfalls nützlich. Er zeigt, Peking spricht mit Washington und Moskau. An China kommt in der Weltpolitik derzeit kaum jemand vorbei. Aus Shenzhen, Jörn Petring.
1: Nur 2 Jahre nach der Einführung schafft Thailand die 60-tägige visafreie Einreise für Touristen wieder ab. Damit dürfen Besucher auch aus Deutschland wieder nur noch 30 Tage ohne Visum im Land bleiben. Die 60-Tage-Regel war 2024 eingeführt worden, um den wichtigen Tourismussektor nach der Corona-Pandemie wieder anzukurbeln. Die Lockerung führte aber zu Problemen. Ausländer nutzten die langen Aufenthaltsmöglichkeiten zum Beispiel für illegale Geschäfte.
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1: Ich bin Diana Kramer. Bundesinnenminister Alexander Dobrindt will die Kapazitäten beim Zivilschutz für den Kriegs- und Anschlagsfall massiv ausbauen. Das Kabinett soll heute über ein entsprechendes Eckpunktepapier beraten. Laut Dobrindt sollen bis 2029 insgesamt 10 Milliarden Euro in den Bevölkerungsschutz investiert werden.
2: Die Bundesländer machen seit Jahren Druck, dass der Zivilschutz ausgebaut wird. Dobrindt will nun liefern und dafür reichlich Geld in die Hand nehmen. Es geht unter anderem um die Beschaffung von Fahrzeugen, Spezialgeräten und Material für den Notfall. Marode Gebäude sollen instand gesetzt, ehrenamtliche Strukturen gestärkt werden. Im Mittelpunkt steht dabei vor allem das Technische Hilfswerk mit seinen rund 2200 hauptamtlichen THW-Mitarbeitern und etwa 88.000 ehrenamtlichen Helferinnen und Helfern. Dirk Zeitler, Berlin.
1: Daneben will das Bundeskabinett heute die Führerscheinreform auf den Weg bringen. Damit soll der Erwerb der Fahrerlaubnis günstiger werden. Derzeit zahlen Fahrschüler meist einige tausend Euro. Künftig sollen Fahrschulen unter anderem mehr digitalen Unterricht anbieten und Fahrsimulatoren einsetzen können. Außerdem sollen die theoretische und praktische Prüfung gestraft werden. Ein mit dem Ebola-Virus infizierter US-Amerikaner wird auf einer Spezialstation der Berliner Charité behandelt. Der Mann hatte sich in der Demokratischen Republik Kongo angesteckt. Weil der Flug nach Deutschland kürzer war, hatten die US-Behörden um entsprechende Hilfe gebeten.
3: Die Sonderisolierstation der Charité sei die größte Einrichtung dieser Art in Deutschland und auf solche Fälle bestens vorbereitet, heißt es. Auf der Station könne die Klinik den Patienten vollständig isoliert behandeln. Und um die Bevölkerung und andere Patienten zu schützen, werde beispielsweise das Abwasser von der Station separat aufbereitet. Schutzanzüge würden durch ein spezialisiertes Unternehmen entsorgt. Laut Gesundheitsministerium werde der Patient jetzt genauestens untersucht. Unterstützen soll dabei auch das nahegelegene Robert-Koch-Institut. Fiona Reinhardt, Nachrichtenredaktion.
1: Nach dem dramatischen Hauseinsturz im sächsischen Görlitz fehlt von drei Vermissten weiter jede Spur. Bei der Suche nach zwei Frauen und einem Mann wurden auch in der zweiten Nacht keine Lebenszeichen registriert und die Zeit wird immer knapper. Die Einsatzkräfte gehen davon aus, dass Verschüttete bis zu 72 Stunden unter solchen Trümmern überleben können. Das Haus war am Montagabend eingestürzt.
4: Wetter. Viel Sonne, kaum Wolken auf Lanzarote und Fuerteventura. Die Temperaturen steigen heute im Tagesverlauf auf bis zu 24 Grad. Dabei weht der Wind mäßig bis stark, in Böen bis zu 35 km/h schnell aus nördlichen Richtungen. Sonnenuntergang gegen 20.40 Uhr. In der Nacht liegen die Tiefstwerte um 17 Grad. Morgen erwarten wir ähnliches sonniges Wetter wie heute mit Tageshöchstwerten um 26 Grad bei schwachem bis mäßigem Wind aus wechselnden Richtungen.
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5: Na, Mittwoch heute ja der 20. Mai. Ich begrüße Sie, freue mich, dass Sie dabei sind. Ja, früh ist's noch, kurz vor 8. Bei uns wird auch gleich wieder gelernt, bei uns gleich der Spanischkurs. Aber jetzt gibt's erstmal Music. Einen guten Morgen wünsche ich Ihnen. Hier ist Justin Timberlake.

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1: Einen wunderschönen guten Tag zum Spanischkurs. Wir haben gestern das Verb gustar durchgenommen und da können wir gleich sagen, me gusta el español. Ja, Spanisch gefällt mir sehr gut oder mir gefällt das Spanische. Ja, wir haben gesagt, gustar bedeutet gefallen, beziehungsweise gern, beziehungsweise schmecken und so weiter. Ich hoffe, Sie haben auch mal im Wörterbuch nachgeschaut, wie ich das gestern gesagt hatte, und sich die verschiedenen Übersetzungen rausgesucht. Wir waren stehen geblieben bei dem gustar als gern. So, es ist jetzt Folgendes. Sie erinnern sich, wir haben vor einiger Zeit das volver durchgenommen. Das heißt wieder. Und wir mussten jetzt das volver beziehungsweise auch das gustar beugen und hängen dann einfach nur die Grundform des Verbes an. Ja, was bedeutet das? Wenn ich im Deutschen sage, ich esse gern, ich trinke gern, ich schlafe gern, ich lerne gern, ich schwimme gern, ich wandere gern und so weiter, dann konjugiere ich im Deutschen ja ganz normal das Verb. Ich esse, ich schlafe, ich trinke, ich wandere, ich schwimme, ich spiele Tennis und so weiter. Das wird konjugiert und das gern bleibt so, wie es ist und wird einfach hinten angehängt. Im Spanischen ist es genau umgekehrt. Im Spanischen beugen wir oder konjugieren wir das gern in Form von gustar natürlich, ist es im Spanischen ein Verb. Und das Verb, das im Deutschen gebeugt wird, das bleibt im Spanischen in der Grundform. Das bleibt im Infinitiv. Das heißt, wenn ich jetzt übersetzen möchte, ich esse gern Pizza, dann würde ich sagen, me gusta, ich hatte ja letztes Mal schon gesagt, dass me, te, le, nos, os, les, darf ich niemals vergessen, also me gusta comer. Me gusta, gusta, dritte Person Singular, und comer bleibt in der Grundform. Wenn ich es wörtlich übersetze, könnte ich auch sagen, es gefällt mir zu essen. Es gefällt mir, da haben wir das me. Es gefällt ist die dritte Person, gusta. Und zu essen ist der Infinitiv, also comer. Me gusta comer. Ich weiß jetzt nicht, wie ich Ihnen das noch leichter erklären soll. Merken Sie sich einfach, wenn Sie im Deutschen gern verwenden, benutzen Sie im Spanischen bitte die dritte Person Einzahl von gustar, gusta. Übersetzen Sie einfach gern mit gusta. Beziehen Sie sich immer auf eine Person, die nun gern etwas tut, mit den Personalpronomen me, te, le, nos, os und les und hängen Sie dann einfach die Grundform des Verbes an. Nochmal. Das erste, was Sie benötigen, ist die Person, auf die sich beziehen. Me, te, le, nos, os, les. Das zweite ist gusta. Und das dritte ist die Grundform des Verbes, was Sie gern tun. Also, wenn ich sage, er spielt gern Tennis, dann muss ich gucken, er ist die Bezugsperson, also me, te, le, le, dritte Person Einzahl. Gusta und dann jugar al tenis, die Grundform des Verbes. Anderes Beispiel. Sie schwimmt gern. Er, sie, es. Also dritte Person Singular. Auch hier wieder le. Für gern gusta. Und dann das Schwimmen nadar. Nehmen wir eine andere Person. Du schreibst gern. Me, te, aha, zweite Person, also du, te, gusta, für gern, und dann escribir, schreiben. Ich hoffe, Sie verstehen, was ich meine. Ja, also gern einfach übersetzen mit gusta, die Person, die Sie meinen, me, te, le, nos, os, les, und dann die Grundform des Verbes, damit Sie das also nicht mehr konjugieren, wie im Deutschen das der Fall wäre, wenn Sie das gern verwenden. So, Das war jetzt auch schon das Schwerste, kann man sagen. Wir haben noch eine Kleinigkeit, die wir nicht angesprochen haben. Wenn Sie mal darauf geachtet haben, ist Ihnen bestimmt aufgefallen, dass wir bislang immer nur Gusta und Gustan verwendet haben. Das ist auch so. Ja, die Spanier benutzen hauptsächlich die dritte Person Einzahl und Mehrzahl, Gusta und Gustan. Gusto, Gustas und Gustamos, Gustais, das sind die Formen, die im Spanischen eigentlich so gut wie nie verwendet werden. Sie existieren natürlich, aber wir benutzen sie nur zusammen mit persönlichen Beziehungen. Wenn ich zum Beispiel sage, Paulina me gusta, ja, Paulina gefällt mir, oder Maria me gusta. Maria gefällt mir, Entschuldigung, da haben wir jetzt auch wieder die dritte Person. Wenn es jetzt umgekehrt ist, ich gefalle Maria, dann hätten wir le gusto a Maria. Das wird aber jetzt ein bisschen zu kompliziert. Ja, also bleiben wir erstmal dabei. Gustar bedeutet gefallen. Wenn mir etwas gefällt, benutze ich die dritte Person Einzahl oder Mehrzahl. Und ganz normal mit dem mir gefällt oder dir gefällt etwas, benutze ich es als gern, kann ich nur die dritte Person Einzahl benutzen und beziehe mich auch wieder mit diesem me, te, le, nos, os, les auf die Person, der etwas gefällt. Dazu kommt das Verb in der Grundform. So, jetzt bin ich schon wieder viel zu lang gewesen. Ich hoffe, es hat Ihnen Spaß gemacht. Es war heute ein bisschen schwierig. Wir werden auch morgen dazu nochmal ein paar Übungen durchnehmen. Bis dahin, viel Spaß noch. Adios.
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2: Na, soweit der Spanischkurs. Danke auch an Jens Kinderle bei uns. Der Spanischkurs ja in Zusammenarbeit mit der Sprachschule Sotis. Und kurzer Tipp dazu noch, falls Ihnen das jetzt so ein bisschen zu schnell ging, denn heute Mittag wiederholen wir diese Lektion noch einmal. Und zwar um kurz vor halb zwei. Ich begrüße Sie. Wünsche Ihnen einen guten Morgen. Hier ist Don Henley.

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1: Mit Fabian von Davans. Urlaub auf den Kanarischen Inseln kann ab Juni spürbar teurer werden. Die Unternehmerallianz Excelcan hat gestern vor Preisaufschlägen von 7,5-9% bei Pauschalreisen gewarnt. Als Grund nennt der Verband den Krieg im Nahen Osten und ein unsicheres wirtschaftliches Umfeld. Zugleich bleibt die Nachfrage aus wichtigen Märkten wie Deutschland und Frankreich verhalten. Für die Inseln ist das heikel, weil der Tourismus weiter der zentrale Wirtschaftsmotor bleibt. Die Gewerkschaft Comisiones Obreras ruft morgen auf Gran Canaria zu einer Demonstration gegen niedrige Löhne auf. Der Protest startet um 9 Uhr am Parque de San Telmo und endet an der Plaza de Santa Ana. CCOO kritisiert, dass das Wirtschaftswachstum auf den Kanarischen Inseln bei vielen Beschäftigten nicht ankommt. Die Gewerkschaft verweist auf schlechte Löhne, prekäre Arbeitszeiten und kaum bezahlbaren Wohnraum. Erwartet werden mehr als 1200 Gewerkschaftsdelegierte aus dem gesamten Archipel. Auf Fuerteventura wächst die Sorge um die direkte Fährverbindung nach Cádiz. Die Partido Popular hat vor dem möglichen Wegfall der Route gewarnt, weil die aktuelle Dienstverpflichtung am 30. Juni ausläuft. Nach Angaben der PP-Präsidentin Jessica de Leon haben Passagiere bereits Stornierungen erhalten und sollen stattdessen über Lanzarote reisen. Die Verbindung ist wichtig für Passagiere, Fahrzeuge, Warenverkehr und Versorgung. Für Fuerteventura geht es damit um mehr als eine Reiseroute, es geht um wirtschaftliche Anbindung.
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1: Wetter. Sonnig, kaum Wolken am Himmel mit Tageshöchstwerten um 27 Grad. Heute wird der Wind aus südlichen Richtungen schwach, in Böen bis zu 10 km/h schnell. Sonnenuntergang heute Abend gegen 20.41 Uhr. In der Nacht liegen die Tiefstwerte um 17 Grad. Tendenz, keine Änderung in Sicht, es bleibt sonnig. Den Durchzug von Wolkenfeldern erwarten wir kaum. Bei Tageshöchstwerten in den kommenden Tagen um 28 Grad und mäßigen Wind aus nordwestlichen Richtungen.
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2: Na, ich bedanke Fabian. Soweit die Wetterprognose und die Lokalnachrichten. Nächste Ausgabe dann übrigens bei uns heute um kurz vor 10:30. Begrüße Sie, wünsche Ihnen einen guten Morgen. Hier ist Ed Sheeran.

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Na, DJ Hu war das an diesem Mittwoch und bei uns gleich wieder die Nachrichten aus Deutschland und der Welt. Und danach geht's weiter mit den Insel-News, melden wir uns zurück. Aber jetzt vor den aktuellen Meldungen haben wir auch noch Music. Bruno Mars haben wir aufgelegt und das hier ist Lisa Stansfield.

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1: Ich bin Diana Kramer. Digitaler, einfacher, schneller und vor allem günstiger. Das sind die Ziele der Führerscheinreform von Bundesverkehrsminister Patrick Schnieder, die das Bundeskabinett heute auf den Weg bringen will. Fahrlehrer kritisieren, dass die Verkehrssicherheit unter den neuen Regeln leiden könnte. Schnieder sagte dazu bei Welt.
2: Wir machen ein großes Entbürokratisierungsvereinfachungsprogramm und damit wird es einfacher und günstiger. Und das geht nicht zulasten der Sicherheit. Überall in Europa funktionieren diese Dinge, die wir vorschlagen. Warum nicht auch bei uns?
1: Zu diesen Dingen gehören laut Verkehrsminister Schnieder eine Straffung der theoretischen und praktischen Prüfung, mehr digitaler Unterricht, weniger Pflichtfahrten nachts oder auf Autobahnen und der Einsatz von Fahrsimulatoren. Die EU hat sich auf eine vollständige Umsetzung des umstrittenen Zolldeals mit den USA geeinigt. Vertreter der Regierungen und des EU-Parlaments verständigten sich darauf, dass Zölle auf US-Industriegüter wegfallen und amerikanische Agrarprodukte leichter Zugang zum EU-Markt bekommen sollen.
3: Gleichzeitig soll ein Sicherheitsnetz greifen, falls die USA ihre Zusagen nicht einhalten. Dann könnten EU-Zollzugeständnisse wieder ausgesetzt werden. Geplant ist außerdem eine regelmäßige Kontrolle der Handelsentwicklung. Die EU-Kommission soll alle 3 Monate berichten. Außerdem soll Ende 2029 überprüft werden, ob Europas Wirtschaft geschädigt wird. Der Deal soll bis spätestens 4. Juli in Kraft treten. Hintergrund sind neue Zolldrohungen von US-Präsident Trump, unter anderem gegen Autos aus der EU. David Riemer, Berlin.
1: Nur wenige Tage nach US-Präsident Trump ist Kreml-Chef Wladimir Putin in China. Er wurde in Peking von Staatspräsident Xi Jinping empfangen. Im Mittelpunkt des Besuchs stehen Gespräche über die Beziehungen zwischen beiden Ländern, zum Beispiel im Bereich Energie, aber auch internationale Fragen. Dazu dürften der Iran-Konflikt und der russische Angriffskrieg gegen die Ukraine gehören. Nur 2 Jahre nach der Einführung schafft Thailand die 60-tägige visafreie Einreise für Touristen wieder ab. Damit dürfen Besucher auch aus Deutschland wieder nur noch 30 Tage ohne Visum im Land bleiben. Die 60-Tage-Regel war 2024 eingeführt worden, um den Tourismus nach der Corona-Pandemie wieder anzukurbeln. Die Lockerung führte aber nur zu Problemen. Ausländer nutzten die langen Aufenthaltsmöglichkeiten zum Beispiel für illegale Geschäfte.
4: Wetter. Sonnig, kaum Wolken am Himmel mit Tageshöchstwerten um 27 Grad. Heute wird der Wind aus südlichen Richtungen schwach, in Böen bis zu 10 km/h schnell. Sonnenuntergang heute Abend gegen 20.41 Uhr. In der Nacht liegen die Tiefstwerte um 17 Grad. Tendenz, keine Änderung in Sicht, es bleibt sonnig. Den Durchzug von Wolkenfeldern erwarten wir kaum. Bei Tageshöchstwerten in den kommenden Tagen um 28 Grad und mäßigen Wind aus nordwestlichen Richtungen.
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5: Na, ich begrüße Sie an diesem Mittwoch, heute ja der 20. Mai. Na, kurz vor 9 ist es. Einen guten Morgen wünsche ich Ihnen. Hier ist Tracy Chapman.

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Na, Johnny Gitter Watson war das an diesem Mittwoch und bei uns geht's gleich übrigens ums Auswandern. Deutschland ist da ganz weit vorne bei den Auswanderern, der Wunsch groß, das Land zu verlassen, auch bei den Jüngeren ganz großer Trend. Und was dahinter steckt, das wollte die Redaktion der Zeitschrift Playboy mal ganz genau wissen, hat nachgefragt, eine repräsentative Umfrage in Auftrag gegeben und zu den Ergebnissen begrüße ich gleich am Telefon Philipp Wolf, den stellvertretenden Chefredakteur. Aber vor dem Interview auch noch Music. Eric Clapton haben wir aufgelegt, Joss Stone mit dabei und das hier ist Bobby Sand.

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0: Na, Eric Clapton war das an diesem Mittwoch. Und bei uns geht's ja jetzt ums Auswandern, denn tatsächlich spielen immer mehr Menschen mit dem Gedanken, wegzugehen. Und vor allem in Deutschland ist das ein großes Thema, nicht nur aus Abenteuerlust, sondern oft aus Unzufriedenheit mit dem Alltag. Hohe Kosten, hohe Steuern, viel Bürokratie, das wird angegeben, aber wo lebt es sich leichter, freier, besser, das ist natürlich die Frage und eine aktuelle Umfrage im Auftrag des Playboys zeigt, der Gedanke ans Auswandern ist tatsächlich in der Mitte der Gesellschaft in Deutschland angekommen. Aber genau darüber sprechen wir jetzt hier am Telefon mit Philipp Wolf, dem stellvertretenden Chefredakteur des Playboys. Da kommen wir doch nochmal zur Umfrage. Schönen guten Tag, Herr Wolf.
1: Hallo.
0: Na Wolf, ich habe es ja gerade schon gesagt, Sie haben ja im Auftrag Ihrer Zeitschrift des Playboys eine repräsentative Umfrage in Auftrag gegeben, wie stark der Wunsch unter den Deutschen tatsächlich ist, auszuwandern. Was ist denn rausgekommen? Wie stark ist der Wunsch denn?
1: Ziemlich stark. Mehr als die Hälfte der Deutschen, nämlich 60%, denken gelegentlich darüber nach, auszuwandern. Und für fast jeden Dritten davon ist das mehr als ein bloßes Gedankenspiel. 19% dieser Mehrheit denken ernsthaft drüber nach, 8% recherchieren bereits Möglichkeiten, 2% sind mit konkreter Planung befasst. Das müssen, wenn man da die tatsächlichen Auswanderungszahlen anlegt, fast doppelt so viele sein wie noch vor rund 10 Jahren. Von Anfang 2015 bis Ende 2024 ist die Zahl der jährlich auswandernden Deutschen auf 270.000 gestiegen. Das ist fast eine Verdoppelung. Das ist jedes Jahr eine Stadt wie Kiel. Und das zeigt, Auswandern ist kein exotisches Randthema mehr, sondern für viele heute eine handfeste Idee.
0: Nun ist das Leben im Ausland ja auch nicht immer nur einfach, aber was versprechen sich denn laut Ihrer Umfrage oder der Statistiken die Menschen denn tatsächlich davon?
1: Einiges. Vor allem aber mehr Lebensqualität. In den offiziellen Statistiken hieß es immer, dass Deutsche vor allem aus Jobgründen auswandern. In unserer Umfrage spielt die berufliche Motivation aber tatsächlich nur eine untergeordnete Rolle. Nur 12% haben angegeben, beim Auswandern vor allem an ihre Arbeitsbedingungen zu denken. Der großen Mehrheit geht es um Lebensqualität, um weniger Steuern, mehr Geld in der Tasche, dass sie günstiger wohnen können und in einem besseren Klima leben. Gemeint ist dabei das Wetter genauso wie das soziale Klima. Und für etliche ist das Ausland auch mit der Hoffnung auf einen persönlichen Neuanfang verbunden. Den sucht man irgendwo, wo weniger finanzielle Belastungen und weniger Bürokratie einem das Leben schwer machen. 30% hoffen tatsächlich auf weniger Bürokratie im Ausland.
0: Na, weniger Bürokratie im Ausland, das eine. Aber was gibt's denn abgesehen davon noch für Gründe dafür, dass so viele Menschen mit ihrem Leben in Deutschland unzufrieden sind oder tatsächlich ans Auswandern denken? Was hat denn Ihre Umfrage da ergeben? Welche Gründe stehen da noch ganz weit oben oder ganz weit vorne auf der Liste?
1: Ganz vorne stehen die hohen Lebenshaltungskosten und die hohe Steuerbelastung. Die Bürokratie kommt erst an dritter Stelle, zusammen übrigens mit der Angst vor Altersarmut. Das scheint in der Ballung, in der diese Aspekte genannt werden, ein zusammenhängender Komplex zu sein. Viel Bürokratie verlangt hohe Steuern und eine Bürokratie, die viele Mittel verbraucht, steht auch für einen wahrgenommenen Mangel an Effizienz, an Wirksamkeit. Da denkt man an die Sozialsysteme, an die Rente, an Altersarmut, die man ja heute bereits auf

0: wichtigsten Ziele. Diese Länder stehen ja für besonders vorbildliche moderne Sozialsysteme, für eine reformfreudige Politik und für eine gefühlte gewisse bürgerliche Sicherheit. Die Schweiz und Österreich bleiben auch Klassiker, da ist man nicht so weit weg von zu Hause, erwartet aber eine höhere Lebensqualität. Und dann kommen die Länder mit dem guten Wetter. Spanien und Portugal, da sehnt man sich nach einem einfacheren, komfortableren Leben mit geringeren Kosten und mehr Sonnenschein. Übrigens nicht nur im Rentenalter. Bei den befragten Frauen und Männern unter 30 sind diese Ziele ungefähr genauso beliebt wie bei den Älteren über 60. Gedanken übers Auswandern machen sich heute schon die Jüngsten.
1: Ja, warten wir mal ab, wo der Trend noch hingeht an dieser Stelle. Unsere Zeit aber leider schon wieder rum. Die ganze Umfrage zum Nachlesen gibt's natürlich im Playboy. Herr Wolf, ich bedanke mich fürs Gespräch. Tschüss.
0: Sehr gern.

Na, Curtis Mayfield war das an diesem Mittwoch und bei uns gleich wieder die Nachrichten aus Deutschland und der Welt. Danach geht's weiter mit den Insel-News, melden wir uns zurück, aber jetzt vor den aktuellen Meldungen haben wir auch noch Music. Ed Sheeran haben wir aufgelegt und das hier ist Olivia Dean.

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1: Ich bin Lea Matschulat. Den Führerschein zu machen soll günstiger werden. Das Bundeskabinett will dafür heute eine Reform auf den Weg bringen. Fahrschulen sollen unter anderem mehr digitalen Unterricht anbieten und Fahrsimulatoren einsetzen können. Außerdem berät das Kabinett über Vorschläge von Innenminister Dobrindt zur Stärkung des Zivil- und Bevölkerungsschutzes. In Berlin wird seit dem frühen Morgen ein Ebola-Patient behandelt. Der US-Amerikaner liegt auf einer Spezialabteilung der Charité. Ein medizinisches Team hatte ihn aus der Demokratischen Republik Kongo ausgeflogen. Dort hatte er sich bei seiner Arbeit als Arzt infiziert. Das Bundesgesundheitsministerium betont, dass weder für die Bevölkerung noch für Patienten der Charité Gefahr bestehe.
2: Die Sonderisolierstation der Charité sei die größte Einrichtung dieser Art in Deutschland und auf solche Fälle bestens vorbereitet, heißt es. Zweimal im Monat trainiere das Personal für solche Notfälle. Auf der Station könne die Klinik den Patienten vollständig isoliert behandeln. Und um die Bevölkerung und andere Patienten zu schützen, werde beispielsweise das Abwasser von der Station separat aufbereitet. Schutzanzüge würden durch ein spezialisiertes Unternehmen entsorgt. Fiona Reinhardt, Nachrichtenredaktion.
1: 2,5 Stunden Bewegung pro Woche. So lautet die Empfehlung der Weltgesundheitsorganisation für einen grundlegenden Gesundheitsschutz. Einer neuen Studie zufolge könnte aber deutlich mehr Bewegung nützlich sein, um das Herz-Kreislauf-System wirksamer vor Krankheiten zu schützen. Die Studie stammt aus China.
3: 2,5 Stunden Sport oder leichte Bewegung senken das Risiko für Herz-Kreislauf-Erkrankungen wie Herzinfarkt oder Schlaganfall demnach um 8-9%. Die Studienautoren empfehlen Erwachsenen aber rund 10 Stunden Bewegung pro Woche. Das verringert Gesundheitsrisiken wohl um rund ein Drittel. Spazierengehen oder Wandern reicht aber nicht. Man sollte sich schon sportlich betätigen und zumindest etwas aus der Puste kommen. Wer eine eher geringe Grundfitness hat, braucht für einen besseren Gesundheitsschutz mehr Bewegung als sportliche Menschen. Katrin Müller, Nachrichtenredaktion.
1: In Görlitz in Sachsen suchen Rettungskräfte seit dem frühen Morgen weiter nach Vermissten in den Trümmern eines eingestürzten Hauses. Bevor sie weitersuchen konnten, musste eine Wand abgestützt und das Gas in der Nachbarschaft abgestellt werden. Das Haus war Montagabend eingestürzt. 3 Menschen werden noch vermisst. Warum das Haus einstürzte, ist noch unklar.
4: Wetter. Sonnig, kaum Wolken am Himmel mit Tageshöchstwerten um 27 Grad. Heute weht der Wind aus südlichen Richtungen schwach, in Böen bis zu 10 km/h schnell. Sonnenuntergang heute Abend gegen 20.41 Uhr. In der Nacht liegen die Tiefstwerte um 17 Grad. Tendenz, keine Änderung in Sicht, es bleibt sonnig. Den Durchzug von Wolkenfeldern erwarten wir kaum. Bei Tageshöchstwerten in den kommenden Tagen um 28 Grad und mäßigen Wind aus nordwestlichen Richtungen.
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5: Na, ich begrüße Sie an diesem Mittwoch, heute ja der 20. Mai. Na, kurz vor 10 ist es. Einen guten Vormittag wünsche ich Ihnen. Hier ist Jimmy Rockwell.

wieder Kollege Fabian hier mit dem Neuesten der Kanaren und der Wetterprognose. Aber na, vor den aktuellen Meldungen jetzt auch noch ein Stück Music. Hier ist John Newman. 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
1: Mit Fabian von Davans. Auf den Kanarischen Inseln steigen ab heute die Temperaturen. Die Wetteragentur AEMET erwartet zum Ende der Woche örtlich bis zu 34 Grad. Besonders betroffen sind der Süden und das Inselinnere, außerdem der Osten von Lanzarote und Fuerteventura. Dort sind morgen bereits Werte um 30 Grad möglich. Am Freitag werden 30 bis 32 Grad erwartet. Zugleich liegt leichter Kalima in der Höhe über Lanzarote und Fuerteventura. In Arrecife auf Lanzarote hat die Polizei National zwei junge Männer nach einer Einbruchsserie festgenommen. Die 19 und 21 Jahre alten Verdächtigen sollen im März und April bis zu 6 Geschäfte im Zentrum aufgebrochen haben. Nach Angaben der Ermittler sind die Täter vermummt vorgegangen und haben Schaufenster mit großen Steinen eingeschlagen. Ein Lokal am Paseo Marítimo soll sogar dreimal getroffen gewesen sein. Die Polizei hat die Verdächtigen nach Videoauswertungen und einem Präventionseinsatz identifiziert. Auf Fuerteventura haben Feuerwehr und Lokalpolizei am Wochenende 5 Hundewelpen aus einem Altkleidercontainer gerettet. Die Tiere sind im Parque Holandés im Gemeindegebiet La Oliva gefunden worden. 4 weitere Welpen lagen bereits tot in einer Tasche. Ein geschwächtes Tier konnte mit Unterstützung der Tierklinik Rameos auf Lanzarote wiederbelebt werden. Die Einsatzkräfte erinnern daran, dass das Aussetzen lebender Tiere in Containern Tierquälerei und strafbar ist.
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1: Wetter. Sonnig, kaum Wolken am Himmel mit Tageshöchstwerten um 27 Grad. Heute wird der Wind aus südlichen Richtungen schwach, in Böen bis zu 10 km/h schnell. Sonnenuntergang heute Abend gegen 20.41 Uhr. In der Nacht liegen die Tiefstwerte um 17 Grad. Tendenz, keine Änderung in Sicht, es bleibt sonnig. Den Durchzug von Wolkenfeldern erwarten wir kaum. Bei Tageshöchstwerten in den kommenden Tagen um 28 Grad und mäßigen Wind aus nordwestlichen Richtungen.
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2: Na, erstmal danke, Fabian. Soweit die Wetterprognose und die Lokalnachrichten. Ja, mehr Infos gibt's da übrigens auch über unsere Website atlantisfm.de, auch über uns und über unser Programm. Und die nächste Ausgabe der Lokalnachrichten bei uns heute um kurz vor 12:30. Na, begrüße Sie. Wünsche Ihnen einen guten Mittwochvormittag. Hier sind Ray und Mark Wonsen.

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Nanastasia war das an diesem Mittwoch und bei uns wird's gleich auch schon wieder Zeit für die Nachrichten aus Deutschland und der Welt. Das heißt, ich verabschiede mich jetzt von Ihnen, aber auch nur kurz, denn ab 16 Uhr können wir uns wiederhören zur Nachmittagsausgabe der Inselnews. Und ja, jetzt vor den aktuellen Meldungen haben wir auch noch Music. Die Brand New Heavies haben wir aufgelegt und das hier ist Paolo Nutini. Tschüss, bis später.

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1: Ich bin Lea Matschulat. In der Berliner Charité wird seit dem frühen Morgen ein Ebola-Patient behandelt. Der US-Amerikaner hatte sich offenbar bei seiner Arbeit als Arzt in der Demokratischen Republik Kongo angesteckt.
2: Zum Gesundheitszustand des Patienten äußert sich die Charité nicht. Er werde untersucht und versorgt, heißt es. Das Krankenhaus hier in Berlin verfügt über eine spezialisierte Infrastruktur, um Patienten mit hochansteckenden Krankheiten zu behandeln. Die Sonderstation ist aber streng getrennt vom regulären Klinikbetrieb, sodass kein Kontakt zu anderen Patientinnen und Patienten möglich ist. Das Ebola-Virus wird nicht über die Atemwege übertragen, sondern durch Körperkontakt und Kontakt mit Körperflüssigkeiten. Aus Berlin, Thomas Thonfeld.
1: Den Führerschein zu machen soll günstiger werden. Das Bundeskabinett will dafür heute eine Reform auf den Weg bringen. Fahrschulen sollen unter anderem mehr digitalen Unterricht anbieten und Fahrsimulatoren einsetzen können. Außerdem berät das Kabinett über Vorschläge von Innenminister Dobrindt zur Stärkung des Zivil- und Bevölkerungsschutzes. In der EU gibt es eine Einigung auf die vollständige Umsetzung des umstrittenen Zolldeals mit den USA. Unter dem Eindruck der jüngsten Drohungen von US-Präsident Trump verständigten sich Vertreter der Regierungen und des Europäischen Parlaments darauf, Zölle auf US-Industriegüter abzuschaffen und US-Meeresfrüchten sowie Agrarprodukten einen besseren Marktzugang zu gewähren. An den Plänen gibt es auch Kritik.
3: Die Linken-Fraktion im Europaparlament beispielsweise findet, die EU habe aufgegeben und lasse sich in einen schlechten Handelsdeal mit den USA zwingen. Es fehle der politische Wille, sich gegen die Erpressung von Trump zu stellen. Deutsche Industrieverbände dagegen lobten die Einigung auf die vollständige Umsetzung des Zolldeals. Die EU stärke so ihre Verhandlungsposition gegenüber Washington. Die Einigung der Vertreter der Mitgliedstaaten und des Parlaments muss jetzt noch vom Ministerrat und dem Plenum des Parlaments bestätigt werden. Bis spätestens zum 4. Juli sollen die Regelungen dann in Kraft treten. Fiona Reinhardt, Nachrichtenredaktion.
1: 24 Stunden nach Start der neuen Elektroauto-Kaufprämie liegen bereits knapp 17.000 Anträge vor. Das teilte das Bundesumweltministerium mit. Förderfähig sind Kauf und Leasing, neuer E-Autos und bestimmter Plug-in-Hybride sowie Elektroautos mit sogenannten Reichweitenverlängerern. Das sind kleine Verbrennungsmotoren, die die Reichweite von E-Autos erhöhen.
4: Wetter. Sonnig, kaum Wolken am Himmel mit Tageshöchstwerten um 27 Grad. Heute wird der Wind aus südlichen Richtungen schwach, in Böen bis zu 10 km/h schnell. Sonnenuntergang heute Abend gegen 20.41 Uhr. In der Nacht liegen die Tiefstwerte um 17 Grad. Tendenz, keine Änderung in Sicht, es bleibt sonnig. Den Durchzug von Wolkenfeldern erwarten wir kaum, bei Tageshöchstwerten in den kommenden Tagen um 28 Grad und mäßigen Wind aus nordwestlichen Richtungen.

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1: Ich bin Lea Matschulat. Ein Ehepaar soll an deutschen Hochschulen und Forschungseinrichtungen für China spioniert haben. Die Bundesanwaltschaft ließ die beiden in München festnehmen. Den Angaben zufolge wollten sie an wissenschaftliche Informationen über militärisch nutzbare Hochtechnologie gelangen, etwa aus der Luftfahrttechnik. Die Verdächtigen sind Deutsche. Gleichzeitig mit den Festnahmen fanden Maßnahmen in Baden-Württemberg, Bayern, Berlin, Brandenburg, Niedersachsen und Nordrhein-Westfalen statt. Einen Führerschein zu machen soll für Fahrschülerinnen und Fahrschüler günstiger und flexibler werden. Darauf zielen Gesetzespläne von Verkehrsminister Schnieder, die das Bundeskabinett heute auf den Weg gebracht hat. Viele Fahrlehrer sehen die Pläne kritisch.
2: Weniger Bürokratie, digitaler Unterricht und ein vereinfachtes Bewertungssystem in der Theorieprüfung. Das klingt erstmal gut. Viele Fahrlehrer sorgen sich allerdings um die Sicherheit auf den Straßen. Laut der Bundesvereinigung der Fahrlehrerverbände kritisieren sie zum Beispiel die geplante Verringerung der Sonderfahrten. Die hätten nämlich in den letzten Jahrzehnten wesentlich dazu beigetragen, dass es weniger jugendliche Verkehrsunfallopfer gibt. Der Verband lehnt außerdem den reinen Online-Unterricht ab und spricht sich gegen die Kürzung der Fragenkataloge aus. Fiona Reinhardt, Nachrichtenredaktion.
1: In der Berliner Charité wird seit dem frühen Morgen ein Ebola-Patient behandelt. Die Ärztinnen, Ärzte und Pflegekräfte kümmerten sich jetzt um die medizinische Diagnostik und Versorgung, teilten Charité und Bundesgesundheitsministerium gemeinsam mit. Wie es dem US-Amerikaner geht, wolle man zum jetzigen Zeitpunkt nicht sagen. Der Patient liegt auf einer besonders geschützten Sonderisolierstation. Er hatte sich offenbar bei seiner Arbeit als Arzt in der Demokratischen Republik Kongo angesteckt. 2,5 Stunden Bewegung pro Woche, so lautet die Empfehlung der Weltgesundheitsorganisation für einen grundlegenden Gesundheitsschutz. Einer neuen Studie aus China zufolge könnte aber deutlich mehr Bewegung nützlich sein, um das Herz-Kreislauf-System wirksamer vor Krankheiten zu schützen.
3: Die Studienautoren empfehlen Erwachsenen aber rund 10 Stunden Bewegung pro Woche. Das verringert Gesundheitsrisiken wohl um rund ein Drittel. Spazierengehen oder Wandern reicht aber nicht. Man sollte sich schon sportlich betätigen und zumindest etwas aus der Puste kommen. Katrin Müller, Nachrichtenredaktion.
1: Wer eine geringe Grundfitness hat, braucht mehr Bewegung als sportliche Menschen.
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5: Sonnig, kaum Wolken am Himmel mit Tageshöchstwerten um 27 Grad. Heute weht der Wind aus südlichen Richtungen schwach, in Böen bis zu 10 km/h schnell. Sonnenuntergang heute Abend gegen 20.41 Uhr. In der Nacht liegen die Tiefstwerte um 17 Grad. Tendenz, keine Änderung in Sicht, es bleibt sonnig. Den Durchzug von Wolkenfeldern erwarten wir kaum, bei Tageshöchstwerten in den kommenden Tagen um 28 Grad und mäßigen Wind aus nordwestlichen Richtungen.
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1: Mit Fabian von Davans. Für neu zugelassene Autos gelten ab dem 6. Juli strengere Sicherheitsvorgaben. Alle erstmals zugelassenen Fahrzeuge müssen dann zusätzliche Systeme gegen Ablenkung und Unfälle haben. Vorgeschrieben sind ein Müdigkeits- und Ablenkungswarner sowie ein automatisches Notbremssystem für Fußgänger und Radfahrer. Grundlage ist die europäische Sicherheitsnorm GRS 2. Für Autofahrer ist das vor allem ein Verbraucherhinweis. Die Technik wird Pflicht, die Verantwortung bleibt beim Fahrer. Lanzarote trauert um den Surfer Jorge Acosta. Der 53-Jährige ist am Montag beim Surfen im Atoll Gafu Dalu auf den Malediven ertrunken. Nach Angaben von IFE war Acosta mit einem touristischen Safari-Boot unterwegs und hatte nahe Wadu gesurft. Kemau Klaas hat öffentlich Abschied genommen und ihn als feste Figur der Surfgemeinschaft auf Lanzarote gewürdigt. Die Nachricht trifft die lokale Sportszene auf der Insel besonders hart. Lanzarote und La Graciosa präsentieren sich bei Gastro Canarias 2026 mit regionalen Produkten und Köchen. Unter der Marke Saborea Lanzarote stehen Show-Cookings, Verkostungen und Workshops auf dem Programm. Im Mittelpunkt stehen Käse, Batata de Jable, Gambas aus La Santa Gofio, Mojos, Wein und Kraftbier. Das Cabildo von Lanzarote hebt dabei Tradition, Innovation und Produkte aus der Nähe hervor. Für die Insel ist der Auftritt auch Werbung für Gastronomie, Landwirtschaft und Tourismus.
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1: Aktuell bewegen sich die Temperaturen zwischen 26 und 28 Grad. Heute weht der Wind aus südlichen Richtungen schwach, in Böen bis zu 10 km/h schnell. Sonnenuntergang gegen 20.41 Uhr. In der Nacht liegen die Tiefstwerte um 17 Grad. Tendenz, auch in den kommenden Tagen sonnig. Den Durchzug von Wolkenfeldern erwarten wir kaum, bei Tageshöchstwerten um 28 Grad und mäßigen Wind aus nordwestlichen Richtungen.
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1: Ich bin Lea Matschulat. Ein Ehepaar soll an deutschen Hochschulen und Forschungseinrichtungen für China spioniert haben. Die Bundesanwaltschaft ließ die beiden in München festnehmen. Den Angaben zufolge wollten sie an wissenschaftliche Informationen über militärisch nutzbare Hochtechnologie gelangen, etwa aus der Luftfahrttechnik. Die Verdächtigen sind Deutsche. Gleichzeitig mit den Festnahmen fanden Maßnahmen in Baden-Württemberg, Bayern, Berlin, Brandenburg, Niedersachsen und Nordrhein-Westfalen statt. Einen Führerschein zu machen soll für Fahrschülerinnen und Fahrschüler günstiger und flexibler werden. Darauf zielen Gesetzespläne von Verkehrsminister Schlieder, die das Bundeskabinett heute auf den Weg gebracht hat. Viele Fahrlehrer sehen die Pläne kritisch.
2: Weniger Bürokratie, digitaler Unterricht und ein vereinfachtes Bewertungssystem in der Theorieprüfung. Das klingt erstmal gut, viele Fahrlehrer sorgen sich allerdings um die Sicherheit auf den Straßen. Laut der Bundesvereinigung der Fahrlehrerverbände kritisieren sie zum Beispiel die geplante Verringerung der Sonderfahrten. Die hätten nämlich in den letzten Jahrzehnten wesentlich dazu beigetragen, dass es weniger jugendliche Verkehrsunfallopfer gibt. Der Verband lehnt außerdem den reinen Online-Unterricht ab und spricht sich gegen die Kürzung der Fragenkataloge aus. Fiona Reinhardt, Nachrichtenredaktion.
1: In der Berliner Charité wird seit dem frühen Morgen ein Ebola-Patient behandelt. Die Ärztinnen, Ärzte und Pflegekräfte kümmerten sich jetzt um die medizinische Diagnostik und Versorgung, teilten Charité und Bundesgesundheitsministerium gemeinsam mit. Wie es dem US-Amerikaner geht, wolle man zum jetzigen Zeitpunkt nicht sagen. Der Patient liegt auf einer besonders geschützten Sonderisolierstation. Er hatte sich offenbar bei seiner Arbeit als Arzt in der Demokratischen Republik Kongo angesteckt. 2,5 Stunden Bewegung pro Woche, so lautet die Empfehlung der Weltgesundheitsorganisation für einen grundlegenden Gesundheitsschutz. Einer neuen Studie aus China zufolge könnte aber deutlich mehr Bewegung nützlich sein, um das Herz-Kreislauf-System wirksamer vor Krankheiten zu schützen.
3: Die Studienautoren empfehlen Erwachsenen aber rund 10 Stunden Bewegung pro Woche. Das verringert Gesundheitsrisiken wohl um rund ein Drittel. Spazieren gehen oder wandern reicht aber nicht. Man sollte sich schon sportlich betätigen und zumindest etwas aus der Puste kommen. Katrin Müller, Nachrichtenredaktion.
1: Wer eine geringe Grundfitness hat, braucht mehr Bewegung als sportliche Menschen.
4: Wetter. Aktuell bewegen sich die Temperaturen zwischen 26 und 28 Grad. Heute weht der Wind aus südlichen Richtungen schwach, in Böen bis zu 10 km/h schnell. Sonnenuntergang gegen 20:41 in der Nacht, liegen die Tiefstwerte um 17 Grad. Tendenz auch in den kommenden Tagen sonnig. Den Durchzug von Wolkenfeldern erwarten wir kaum, bei Tageshöchstwerten um 28 Grad und mäßigen Wind aus nordwestlichen Richtungen.

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1: Einen wunderschönen guten Tag zum Spanischkurs. Wir haben gestern das Verb gustar durchgenommen und da können wir gleich sagen, me gusta el español. Ja, Spanisch gefällt mir sehr gut oder mir gefällt das Spanische. Ja, wir haben gesagt, gustar bedeutet gefallen, beziehungsweise gern, beziehungsweise schmecken und so weiter. Ich hoffe, Sie haben auch mal im Wörterbuch nachgeschaut, wie ich das gestern gesagt hatte, und sich die verschiedenen Übersetzungen rausgesucht. Wir waren stehen geblieben bei dem gustar als gern. So, es ist jetzt Folgendes. Sie erinnern sich, wir haben vor einiger Zeit das volver durchgenommen. Das heißt wieder. Und wir mussten jetzt das volver beziehungsweise auch das gustar beugen und hängen dann einfach nur die Grundform des Verbes an. Ja, was bedeutet das? Wenn ich im Deutschen sage, ich esse gern, ich trinke gern, ich schlafe gern, ich lerne gern, ich schwimme gern, ich wandere gern und so weiter, dann konjugiere ich im Deutschen ja ganz normal das Verb. Ich esse, ich schlafe, ich trinke, ich wandere, ich schwimme, ich spiele Tennis und so weiter. Das wird konjugiert und das gern bleibt so, wie es ist und wird einfach hinten angehängt. Im Spanischen ist es genau umgekehrt. Im Spanischen beugen wir oder konjugieren wir das gern in Form von gustar natürlich, ist es im Spanischen ein Verb. Und das Verb, das im Deutschen gebeugt wird, das bleibt im Spanischen in der Grundform. Das bleibt im Infinitiv. Das heißt, wenn ich jetzt übersetzen möchte, ich esse gern Pizza, dann würde ich sagen, me gusta. Ich hatte ja letztes Mal schon gesagt, dass me, te, le, nos, os, les, darf ich niemals vergessen. Also, me gusta comer. Me gusta, gusta, dritte Person Singular. Und comer bleibt in der Grundform. Wenn ich es wörtlich übersetze, könnte ich auch sagen, es gefällt mir zu essen. Es gefällt mir, da haben wir das me. Es gefällt ist die dritte Person, gusta. Und zu essen ist der Infinitiv, also comer. Me gusta comer. Ich weiß jetzt nicht, wie ich Ihnen das noch leichter erklären soll. Merken Sie sich einfach, wenn Sie im Deutschen gern verwenden, benutzen Sie im Spanischen bitte die dritte Person Einzahl von gustar, gusta. Übersetzen Sie einfach gern mit gusta. Beziehen Sie sich immer auf eine Person, die nun gern etwas tut, mit den Personalpronomen me, te, le, nos, os und les und hängen Sie dann einfach die Grundform des Verbes an. Nochmal. Das erste, was Sie benötigen, ist die Person, auf die Sie sich beziehen. Me, te, le, nos, os, les. Das zweite ist gusta. Und das dritte ist die Grundform des Verbes, was Sie gern tun. Also, wenn ich sage, er spielt gern Tennis, dann muss ich gucken, er ist die Bezugsperson, also me, te, le, le, dritte Person Einzahl, gusta und dann jugar al tenis, die Grundform des Verbes. Anderes Beispiel. Sie schwimmt gern. Er, sie, es. Also dritte Person Singular. Auch hier wieder le. Für gern gusta. Und dann das Schwimmen nadar. Nehmen wir eine andere Person. Du schreibst gern. Me, te. Aha, zweite Person. Also du, te. Gusta. Für gern. Und dann escribir. Schreiben. Ich hoffe, Sie verstehen, was ich meine. Ja, also gern einfach übersetzen mit gusta. Die Person, die Sie meinen, me, te, le, nos, os, les. Und dann die Grundform des Verbes, damit Sie das also nicht mehr konjugieren, wie im Deutschen das der Fall wäre, wenn Sie das gern verwenden. So, Das war jetzt auch schon das Schwerste, kann man sagen. Wir haben noch eine Kleinigkeit, die wir nicht angesprochen haben. Wenn Sie mal darauf geachtet haben, ist Ihnen bestimmt aufgefallen, dass wir bislang immer nur Gusta und Gustan verwendet haben. Das ist auch so. Ja, die Spanier benutzen hauptsächlich die dritte Person Einzahl und Mehrzahl, Gusta und Gustan. Gusto, Gustas und Gustamos, Gustais, das sind die Formen, die im Spanischen eigentlich so gut wie nie verwendet werden. Sie existieren natürlich, aber wir benutzen sie nur zusammen mit persönlichen Beziehungen. Ja, wenn ich zum Beispiel sage, Paulina me gusta, ja, Paulina gefällt mir, oder Maria me gusta. Maria gefällt mir, Entschuldigung, da haben wir jetzt auch wieder die dritte Person. Wenn es jetzt umgekehrt ist, ich gefalle Maria, dann hätten wir le gusto a Maria. Das wird aber jetzt ein bisschen zu kompliziert. Ja, also bleiben wir erstmal dabei. Gustar bedeutet gefallen. Wenn mir etwas gefällt, benutze ich die dritte Person Einzahl oder Mehrzahl. Und ganz normal mit dem mir gefällt oder dir gefällt etwas, benutze ich es als gern, kann ich nur die dritte Person Einzahl benutzen und beziehe mich auch wieder mit diesem mete, le, nos, os, les auf die Person, der etwas gefällt. Dazu kommt das Verb in der Grundform. So, jetzt bin ich schon wieder viel zu lang gewesen. Ich hoffe, es hat Ihnen Spaß gemacht. Es war heute ein bisschen schwierig. Wir werden auch morgen dazu nochmal ein paar Übungen durchnehmen. Bis dahin, viel Spaß noch. Adios.
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1: Ich bin Dirk Zeitler. Die Bundesanwaltschaft hat in München zwei mutmaßliche chinesische Spione festnehmen lassen. Das Ehepaar mit deutscher Staatsangehörigkeit soll für einen chinesischen Geheimdienst Kontakt zu Wissenschaftlern an deutschen Hochschulen aufgenommen haben. In mehreren Bundesländern fanden Maßnahmen statt, wie die Karlsruher Behörde mitteilte.
2: Sie gaben sich als Dolmetscher aus oder als Mitarbeiter von Autofirmen und machten sich so an die Wissenschaftler ran. Vor allem Lehrstuhlinhaber für die Bereiche Luft- und Raumfahrttechnik, Informatik oder künstliche Intelligenz. Einige der Opfer lockten sie nach China, angeblich um Vorträge vor Experten zu halten. Tatsächlich gehörten die angeblich zivilen Experten aber dann zu staatlichen chinesischen Rüstungsunternehmen. Und die nahmen die Infos über militärisch nutzbare Hochtechnologie, wie es heißt, natürlich gerne auf. Thomas Thonfeld, Nachrichtenredaktion.
1: Ein Führerschein zu machen soll für Fahrschülerinnen und Fahrschüler günstiger und flexibler werden. Darauf zielen Gesetzespläne von Verkehrsminister Schnieder, die das Bundeskabinett heute auf den Weg gebracht hat. Doch wie schnell werden die Führerscheine jetzt günstiger? Dazu sagte Schnieder.
3: Die geplante Reform wird nicht sofort, sondern in einem Prozess Auswirkungen auf die Preise haben. Wir schaffen Möglichkeiten. Was der Führerschein am Ende kostet, wird der Markt regeln.
1: Die Fahrausbildung soll einfacher werden, indem zum Beispiel der Theorieunterricht auch online stattfinden kann. Für die Anzahl sogenannter Sonderfahrten soll es keine genauen Vorgaben mehr geben und der Fragebogen für die Theorieprüfung soll kleiner werden, so Schnieder in einem Statement. Mit dem Ölpreisschub im Zuge des Irankriegs hat die Inflation in der Eurozone weiter deutlich zugelegt. Im April stiegen die Verbraucherpreise im Jahresvergleich um 3%, wie das Statistikamt Eurostat nach einer zweiten Schätzung mitteilte. Damit wurde eine erste Schätzung, wie von Volkswirten erwartet, bestätigt. Im März hatte die Inflationsrate in den Ländern mit der Euro-Währung bei 2,6% gelegen. Der tschechische Trainer Peter Vlachovský ist wegen missbräuchlichem Verhaltens lebenslang von der Europäischen Fußballunion gesperrt worden. Die Kontroll- und Ethikkommission der UEFA forderte zudem den Weltverband FIFA auf, die Sperre weltweit auszusprechen. Zudem soll Vlachovský die Trainerlizenz entzogen werden. Der Trainer soll Spielerinnen 4 Jahre lang heimlich unter der Dusche und in Umkleideräumen gefilmt haben.
4: Wetter. Aktuell bewegen sich die Temperaturen zwischen 26 und 28 Grad. Heute weht der Wind aus südlichen Richtungen schwach, in Böen bis zu 10 km/h schnell. Sonnenuntergang gegen 20.41 Uhr. In der Nacht liegen die Tiefstwerte um 17 Grad. Tendenz auch in den kommenden Tagen sonnig. Den Durchzug von Wolkenfeldern erwarten wir kaum, bei Tageshöchstwerten um 28 Grad und mäßigen Wind aus nordwestlichen Richtungen.

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1: Mit Fabian von Davans. Das Archäologische Museum auf Fuerteventura in Betancuria hat ein Sonderprogramm rund um den Internationalen Museumstag gestartet. Heute wird dort der virtuelle KI-Assistent Daryl vorgestellt. Am Freitag folgt ein Rundgang zu libysch-berberischen Inschriften auf Fuerteventura. Dabei wird auch das Buch La Muerte de la Lengua Guanche von Rumen Sosa Martin präsentiert. Das Programm verbindet Forschung, kulturelles Erbe und neue digitale Vermittlung. Das LPA Music Festival auf Gran Canaria erweitert seine 13. Ausgabe um einen elektronischen Auftakt. Am 10. September startet im Parque Litoral El Rincón erstmals das kostenlose Format LPA Sound Juanes. Auftreten sollen Ale Acosta, Cervantana und Ratta. Der lanzarotenische Produzent Ale Acosta präsentiert dort sein Soloprojekt El Porvenir. Damit öffnet sich das Festival stärker für elektronische und experimentelle Sounds. In Arrecife auf Lanzarote ist der städtische Reinigungsplan heute im Viertel Argana Alta weitergelaufen. Der Einsatz betrifft unter anderem die Straßen Tenderete, Doriani, Sabine Bertelot, Crispin Corujo, Polka Isa und Claudio Toledo. Zuvor hatte der Plan bereits Alta Vista, More Angelito, Titeroy und Maneche erreicht. Die Stadt setzt dabei auf koordinierte Einsätze von Reinigung und Beschäftigungsbereich. Für die Anwohner ist das eine konkrete Alltagsmeldung, auch wenn sie politisch weniger Gewicht hat als die großen Wirtschaftsthemen.
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1: Wetter. Aktuell bewegen sich die Temperaturen zwischen 26 und 28 Grad. Heute weht der Wind aus südlichen Richtungen schwach, in Böen bis zu 10 km/h schnell. Sonnenuntergang gegen 20.41 Uhr. In der Nacht liegen die Tiefstwerte um 17 Grad. Tendenz auch in den kommenden Tagen sonnig. Den Durchzug von Wolkenfeldern erwarten wir kaum, bei Tageshöchstwerten um 28 Grad und mäßigen Wind aus nordwestlichen Richtungen.

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1: Ich bin Dirk Zeitler. Milliarden für Feldbetten und Notvorräte. Der Schutz der Bevölkerung im Verteidigungsfall soll verbessert werden. Das Kabinett hat dafür heute Vorschläge von Bundesinnenminister Dobrindt beschlossen.
2: Damit Deutschland für die Bewältigung von Krisen und möglichen kriegsbedingten Gefahren in Zukunft besser gerüstet ist, will die Bundesregierung viel Geld investieren. Insgesamt 10 Milliarden Euro bis 2029. Eine zentrale Rolle übernimmt das Technische Hilfswerk, weil es über große Erfahrungen bei Katastrophen verfügt. Es geht um die Beschaffung von Fahrzeugen, Geräten, aber auch um die Instandhaltung von Gebäuden. An über 60 Standorten soll außerdem eine sogenannte medizinische Taskforce des Bundes aufgebaut werden. Tine Klimach, Nachrichtenredaktion.
3: Außerdem hat das Kabinett heute Gesetzespläne von Verkehrsminister Schnieder auf den Weg gebracht, die darauf abzielen, den Führerschein für Fahrschülerinnen und Fahrschüler günstiger und flexibler zu machen. So soll der Theorieunterricht auch online stattfinden können. Für die Anzahl sogenannter Sonderfahrten soll es keine genauen Vorgaben mehr geben und der Fragebogen für die Theorieprüfung soll kleiner werden. Die Bundesanwaltschaft hat in München 2 mutmaßliche chinesische Spione festnehmen lassen. Das Ehepaar mit deutscher Staatsangehörigkeit soll für einen chinesischen Geheimdienst Kontakt zu Wissenschaftlern an deutschen Hochschulen aufgenommen haben. In mehreren Bundesländern fanden Maßnahmen statt, wie die Karlsruher Behörde mitteilte.
4: Sie gaben sich als Dolmetscher aus oder als Mitarbeiter von Autofirmen und machten sich so an die Wissenschaftler ran. Vor allem Lehrstuhlinhaber für die Bereiche Luft- und Raumfahrttechnik, Informatik oder künstliche Intelligenz. Einige der Opfer lockten sie nach China, angeblich um Vorträge vor Experten zu halten. Tatsächlich gehörten die angeblich zivilen Experten aber dann zu staatlichen chinesischen Rüstungsunternehmen. Und die nahmen die Infos über militärisch nutzbare Hochtechnologie, wie es heißt, natürlich gerne auf. Thomas Thonfeld, Nachrichtenredaktion.
3: Mit dem Ölpreisschub im Zuge des Irankriegs hat die Inflation in der Eurozone weiter deutlich zugelegt. Im April stiegen die Verbraucherpreise im Jahresvergleich um 3%, wie das Statistikamt Eurostat mitteilte. Im März hatte die Inflationsrate in den Ländern mit der Euro-Währung bei 2,6% gelegen.
5: Wetter. Aktuell bewegen sich die Temperaturen zwischen 26 und 28 Grad. Heute weht der Wind aus südlichen Richtungen schwach, in Böen bis zu 10 km/h schnell. Sonnenuntergang gegen 20.41 Uhr. In der Nacht liegen die Tiefstwerte um 17 Grad. Tendenz auch in den kommenden Tagen sonnig. Den Durchzug von Wolkenfeldern erwarten wir kaum, bei Tageshöchstwerten um 28 Grad und mäßigen Wind aus nordwestlichen Richtungen.

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1: Ich bin Dirk Zeitler. Weniger Fragen und deutlich weniger Bürokratie. Die Bundesregierung plant eine Reform für den Führerschein, die ihn deutlich günstiger und einfacher machen soll. Fahrschulverbände lehnen die Pläne allerdings ab.
2: Aktuell werden für den Autoführerschein im Schnitt 3.400 Euro fällig, teilweise über doppelt so viel wie in anderen Ländern. Nach den Plänen von Verkehrsminister Schnieder soll sich das schon Anfang nächsten Jahres ändern. Der Theorieunterricht soll nicht mehr Pflicht sein, der Fragenkatalog von derzeit fast 1.200 Fragen zusammengestrichen werden und Fahrschüler sich digital per App vorbereiten können. Auch an die Sonderfahrten nachts, über die Autobahn oder über Land will die Bundesregierung ran. Die Fahrschulen warnen deshalb vor höheren Unfallzahlen und sorgen sich um ihre finanzielle Existenz. Tanja Wagner, Nachrichtenredaktion.
1: Die Bundesanwaltschaft hat in Münchens Fall mutmaßliche chinesische Spione festnehmen lassen. Das Ehepaar mit deutscher Staatsangehörigkeit soll für einen chinesischen Geheimdienst Kontakt zu Wissenschaftlern an deutschen Hochschulen aufgenommen haben. In mehreren Bundesländern fanden Maßnahmen statt, wie die Karlsruher Behörde mitteilte. Unter dem durch den Iran-Krieg entstandenen Energiepreisdruck lockert Großbritannien die Sanktionen auf russisches Öl. Die britische Regierung erlaubt auf unbestimmte Zeit den Import von Flugzeugtreibstoff und Diesel, der in Drittländern aus russischem Öl raffiniert wurde.
3: Hintergrund sind Engpässe seit dem Krieg zwischen Israel, den USA und Iran und der Krise um die Straße von Hormus. Die für den Transport von bestimmten Treibstoffen bedeutende Meerenge ist seit Wochen weitgehend blockiert. Wegen der hohen Energiepreise erlaubt Großbritannien nun wieder, dass Diesel und Kerosin aus Drittländern importiert werden, auch wenn sie aus russischem Öl hergestellt wurden. Die Regierung nennt das nötige Flexibilität. Kritik gibt es aber trotzdem, denn London galt bisher als besonders harter Unterstützer der Russland-Sanktionen wegen des Ukraine-Krieges. Aus London, Philipp Detlefs.
1: Bei der weiteren Suche nach den drei Vermissten in Görlitz hat es in den Trümmern des zusammengestürzten Hauses keine konkreten Hinweise gegeben. Wir haben derzeit noch nichts gefunden, aber wir gehen davon aus, je tiefer wir kommen, dass die Wahrscheinlichkeit steigt, dass wir auf Personen treffen, sagte die Leiterin der Feuerwehr Görlitz, Anja Weigel, am Nachmittag. Das Haus war am frühen Montagabend eingestürzt.
4: Wetter. Heute Nacht fällt das Thermometer auf Werte um 17 Grad, Sonnenaufgang morgen früh um 6.59 Uhr. Der Atlantik erreicht seinen tiefsten Stand um 10.46 Uhr. Die Wassertemperatur liegt weiterhin um 17 Grad. Auch morgen erwarten wir sonniges Wetter, den Durchzug von Wolkenfeldern nur kaum, bei Tageshöchstwerten um 28 Grad und mäßigem Wind aus Nordwesten.
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5: Na, Mittwoch heute ja der 20. Mai. Ich begrüße Sie kurz vor 4. Ist es ein guten Nachmittag, wünsche ich Ihnen. Hier sind Sea Level.

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war das an diesem Mittwoch und bei uns geht's ja gleich um Flugausfälle, Verspätungen, lange Wartezeiten an Flughäfen. All das kann einem ja schon im Vorfeld den Urlaub verderben, aber welche Rechte man da eigentlich als Kunde hat, das erklärt uns gleich mal Dirk Mohn. Er ist Redakteur bei der Zeitschrift Focus, hat recherchiert und ich begrüße ihn gleich am Telefon zum Interview. Vorher noch Music mit Carlos Santana und John Lee Hooker. David Bonway haben wir aufgelegt und das hier ist Wow Sport.

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0: ein echter Klassiker. Carlos Santana und John Lee Hooker waren das. Und na, Ferienzeit ist ja eben auch Reisezeit. Und für viele beginnt der Urlaub da ganz klassisch am Flughafen. Allerdings läuft ja nicht immer alles so nach Plan. Verspätete Starts, lange Wartezeiten oder sogar gestrichene Flüge, die können ganz schnell für Frust sorgen. Viele Passagiere wissen allerdings auch gar nicht, dass ihnen in solchen Fällen klare Rechte zustehen. Die sogenannte EU-Fluggastrechteverordnung, die regelt nämlich, wann Entschädigungen gezahlt werden müssen und ja, welche Unterstützung Airlines leisten müssen. Über diese Rechte und darüber, worauf Reisende da wirklich achten sollten, spreche ich jetzt aber mit Dirk Mohn. Er ist Redakteur beim Focus, hat recherchiert und ich begrüße ihn jetzt hier am Telefon. Schönen guten Tag, Herr Mohn.
1: Hallo.
0: Nein, Mohn, verspätete Flüge gehören ja für viele Reisende leider inzwischen schon fast zum Alltag. Aber ab wann haben Passagiere denn überhaupt Anspruch auf eine Entschädigung? Was ist denn da wirklich entscheidend? Worauf muss geachtet werden?
1: Na, entscheidend ist vor allem die Verspätung am Zielort. Wenn ein Flugzeug den Zielflughafen mit mehr als 3 Stunden Verspätung erreicht und die Fluggesellschaft dafür verantwortlich ist, dann haben Passagiere Anspruch auf eine Ausgleichszahlung. Diese liegt je nach Flugstrecke zwischen 250 und 600 Euro. Wichtig ist, der Preis des Tickets spielt dabei keine Rolle. Auch bei einem günstigen Flug kann also eine Entschädigung fällig werden. Allerdings gilt das nur, wenn keine sogenannten außergewöhnlichen Umstände vorliegen, etwa extreme Wetterbedingungen oder ein Streik oder auch zum Beispiel ein Krieg.
0: Gilt diese Regelung eigentlich für alle Flüge oder nur für bestimmte Strecken?
1: Ja, die EU-Fluggastrechteverordnung gilt grundsätzlich für Flüge, die in der Europäischen Union starten oder landen. Für ankommende Flugzeuge ist allerdings wichtig, dass die Airline ihren Sitz in der EU hat. Wenn beispielsweise eine Fluggesellschaft aus den USA einen Flug aus New York nach Deutschland durchführt, dann greift die Regelung nicht automatisch. Außerdem werden Hin- und Rückflug sowie auch einzelne Teilstrecken jeweils getrennt betrachtet. Das ist ein Punkt, den viele Reisende nicht wissen.
0: Und was können jetzt Passagiere ganz konkret tun, wenn ihr Flug verspätet ist oder eben gar nicht startet? Was muss man machen?
1: Zunächst einmal Ruhe bewahren und Informationen sammeln. Also zum Beispiel die genaue Uhrzeit der Verspätung festzuhalten und sich möglichst auch die Begründung der Airline geben zu lassen. Hilfreich sind außerdem Fotos der Anzeigentafeln oder die Kontaktdaten von Mitreisenden als Zeugen. Diese Dokumentation ist oft entscheidend, wenn Reisende ihre Ansprüche später durchsetzen wollen.
0: Neben einer möglichen Entschädigung, welche Unterstützung müssen denn die Airlines ihren Passagieren während der Wartezeit anbieten?
1: Ja, auch das regelt die EU-Fluggastrechteverordnung ziemlich klar. Wenn sich ein Flug deutlich verspätet, muss die Airline ihre Passagiere nämlich versorgen. Dazu gehören zum Beispiel Mahlzeiten und Getränke oder auch die Möglichkeit, Telefonate zu führen bzw. Nachrichten zu verschicken. Wenn sich die Abreise sogar bis zum nächsten Tag verzögert, muss die Fluggesellschaft unter Umständen auch eine Hotelübernachtung organisieren. Viele Reisende wissen gar nicht, dass ihnen diese Leistungen zustehen und fragen deshalb auch nicht danach. Das ist wirklich schade, denn gerade bei längeren Verspätungen kann das den Aufenthalt am Flughafen deutlich angenehmer machen.
0: Also schon mal viele Tipps, mehr nachzulesen natürlich im Focus, Herr Mohn. An dieser Stelle unsere Zeit leider schon wieder rum. Ich bedanke mich fürs Gespräch. Tschüss.
1: Sehr gerne. Tschüss.

Westerpotten war das an diesem Mittwochnachmittag und bei uns gleich wieder die Nachrichten aus Deutschland und der Welt und danach geht's weiter mit den Inselnews, melden wir uns zurück, unter anderem auch mit dem Veranstaltungskalender und den Lokalnachrichten, aber na jetzt vor den aktuellen Meldungen haben wir auch noch Music, die Soul Sonics haben wir aufgelegt und das hier ist Going Belly Way.

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1: Ich bin Dirk Zeitler. Milliarden für Feldbetten und Notvorräte. Der Schutz der Bevölkerung im Verteidigungsfall soll verbessert werden. Das Kabinett hat dafür heute Vorschläge vom Bundesinnenminister Dobrindt beschlossen.
2: Damit Deutschland für die Bewältigung von Krisen und möglichen kriegsbedingten Gefahren in Zukunft besser gerüstet ist, will die Bundesregierung viel Geld investieren. Insgesamt 10 Milliarden Euro bis 2029. Eine zentrale Rolle übernimmt das Technische Hilfswerk, weil es über große Erfahrungen bei Katastrophen verfügt. Es geht um die Beschaffung von Fahrzeugen, Geräten, aber auch um die Instandhaltung von Gebäuden. An über 60 Standorten soll außerdem eine sogenannte medizinische Taskforce des Bundes aufgebaut werden. Tine Klimach, Nachrichtenredaktion.
1: Die Bundesanwaltschaft hat in München 2 mutmaßliche chinesische Spione festnehmen lassen. Das Ehepaar mit deutscher Staatsangehörigkeit soll für einen chinesischen Geheimdienst Kontakt zu Wissenschaftlern an deutschen Hochschulen aufgenommen haben.
3: Sie gaben sich als Dolmetscher aus oder als Mitarbeiter von Autofirmen und machten sich so an die Wissenschaftler ran. Vor allem Lehrstuhlinhaber für die Bereiche Luft- und Raumfahrttechnik, Informatik oder künstliche Intelligenz. Einige der Opfer lockten sie nach China, angeblich um Vorträge vor Experten zu halten. Tatsächlich gehörten die angeblich zivilen Experten aber dann zu staatlichen chinesischen Rüstungsunternehmen und die nahmen die Infos über militärisch nutzbare Hochtechnologie, wie es heißt, natürlich gerne auf. Thomas Thonfeld, Nachrichtenredaktion.
1: Nach der Aufnahme eines Ebola-Patienten in der Berliner Charité sollen auch die Familienangehörigen des US-Amerikaners nachkommen. Seine Ehefrau und 3 Kinder sollen ebenfalls in die Sonderisolierstation des Universitätsklinikums gebracht werden, wie das Bundesgesundheitsministerium mitteilte. Der Amerikaner hatte sich in der Demokratischen Republik Kongo mit dem Ebola-Virus angesteckt. Er wurde nach einem Ersuchen der USA an die Bundesregierung zur Behandlung nach Berlin ausgeflogen. Bei der weiteren Suche nach den 3 Vermissten in Görlitz hat es in den Trümmern des zusammengestürzten Hauses keine konkreten Hinweise gegeben. Wir haben derzeit noch nichts gefunden, aber wir gehen davon aus, je tiefer wir kommen, dass die Wahrscheinlichkeit steigt, dass wir auf Personen treffen, sagte die Leiterin der Feuerwehr Görlitz, Anja Weigel, am Nachmittag. Das Haus war am frühen Montagabend eingestürzt.
4: Wetter. Heute Nacht fällt das Thermometer auf Werte um 17 Grad, Sonnenaufgang morgen früh um 6.59 Uhr. Der Atlantik erreicht seinen tiefsten Stand um 10.46 Uhr. Die Wassertemperatur liegt weiterhin um 17 Grad. Auch morgen erwarten wir sonniges Wetter, den Durchzug von Wolkenfeldern nur kaum, bei Tageshöchstwerten um 28 Grad und mäßigen Wind aus Nordwesten.
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5: Na, ich begrüße Sie an diesem Mittwoch bei uns auch gleich in dieser Stunde wieder die Lokalnachrichten und der Veranstaltungskalender. Aber na, jetzt gibt's erstmal Musik um 5:15 Uhr. Einen guten Nachmittag wünsche ich Ihnen. Hier ist Boss Gags.

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zwei Musikgiganten, Ray Charles und B.B. King waren das an diesem Mittwoch. Und bei uns wird's gleich auch schon wieder Zeit für die Lokalnachrichten. Kollege Fabian hat dann die Meldungen rund um unsere Inseln und die Wetterprognose hat er auch mit dabei. Aber na jetzt vor den aktuellen Meldungen haben wir auch noch ein Stück Musik. Hier ist Johnny Davis.

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1: Mit Fabian von Davans. Urlaub auf den Kanarischen Inseln kann ab Juni spürbar teurer werden. Die Unternehmerallianz Excelcan hat gestern vor Preisaufschlägen von 7,5-9% bei Pauschalreisen gewarnt. Als Grund nennt der Verband den Krieg im Nahen Osten und ein unsicheres wirtschaftliches Umfeld. Zugleich bleibt die Nachfrage aus wichtigen Märkten wie Deutschland und Frankreich verhalten. Für die Inseln ist das heikel, weil der Tourismus weiter der zentrale Wirtschaftsmotor bleibt. Die Gewerkschaft Comisiones Obreras ruft morgen auf Gran Canaria zu einer Demonstration gegen niedrige Löhne auf. Der Protest startet um 9 Uhr am Parque de San Telmo und endet an der Plaza de Santa Ana. CCOO kritisiert, dass das Wirtschaftswachstum auf den Kanarischen Inseln bei vielen Beschäftigten nicht ankommt. Die Gewerkschaft verweist auf schlechte Löhne, prekäre Arbeitszeiten und kaum bezahlbaren Wohnraum. Erwartet werden mehr als 1200 Gewerkschaftsdelegierte aus dem gesamten Archipel. Auf Fuerteventura wächst die Sorge um die direkte Fährverbindung nach Cádiz. Die Partido Popular hat vor dem möglichen Wegfall der Route gewarnt, weil die aktuelle Dienstverpflichtung am 30. Juni ausläuft. Nach Angaben der PP-Präsidentin Jessica de Leon haben Passagiere bereits Stornierungen erhalten und sollen stattdessen über Lanzarote reisen. Die Verbindung ist wichtig für Passagiere, Fahrzeuge, Warenverkehr und Versorgung. Für Fuerteventura geht es damit um mehr als eine Reiseroute, es geht um wirtschaftliche Anbindung.
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1: Wetter. Heute Nacht fällt das Thermometer auf Werte um 17 Grad, Sonnenaufgang morgen früh um 6.59 Uhr. Der Atlantik erreicht seinen tiefsten Stand um 10.46 Uhr. Die Wassertemperatur liegt weiterhin um 17 Grad. Auch morgen erwarten wir sonniges Wetter, den Durchzug von Wolkenfeldern nur kaum, bei Tageshöchstwerten um 28 Grad und mäßigen Wind aus Nordwesten.
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2: Na, super, danke Fabian, soweit die Wetterprognose und die Lokalnachrichten. Nächste Ausgabe dann bei uns übrigens heute Abend um kurz vor 7:30 und ja, jede Menge mehr an Infos gibt's natürlich auch über unsere Website. Lohnt sich mal anzuschauen, das ist atlantisfm.de.

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Na George, Michael war das an diesem Mittwoch und für mich wird's Zeit, mich für heute von Ihnen zu verabschieden. Aber uns nämlich gleich wieder die Nachrichten aus Deutschland und der Welt. Ab 20 Uhr dann übrigens hier an dieser Stelle meine Kollegin Sylvia Kars, also unbedingt dranbleiben und wir können uns morgen wieder hören ab 8 Uhr zur neuen Ausgabe der Insel News. Na jetzt aber erstmal die Nachrichten, die aktuellen Meldungen und vorher haben wir auch noch Music Incognito haben wir aufgelegt und das hier ist Howie Mengs. Ich wünsche noch einen besten Abend. Tschüss, bis morgen.

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1: Ich bin Dirk Zeitler. Weniger Fragen und deutlich weniger Bürokratie. Die Bundesregierung plant eine Reform für den Führerschein, die ihn deutlich günstiger und einfacher macht. Fahrschulverbände lehnen die Pläne allerdings ab.
2: Aktuell werden für den Autoführerschein im Schnitt 3.400 Euro fällig, teilweise über doppelt so viel wie in anderen Ländern. Nach den Plänen von Verkehrsminister Schnieder soll sich das schon Anfang nächsten Jahres ändern. Der Theorieunterricht soll nicht mehr Pflicht sein, der Fragenkatalog von derzeit fast 1.200 Fragen zusammengestrichen werden und Fahrschüler sich digital per App vorbereiten können. Auch an die Sonderfahrten nachts, über die Autobahn oder über Land will die Bundesregierung ran. Die Fahrschulen warnen deshalb vor höheren Unfallzahlen und sorgen sich um ihre finanzielle Existenz. Tanja Wagner, Nachrichtenredaktion.
3: Wenige Tage nach dem Besuch von US-Präsident Trump haben Chinas Staats- und Parteichef Xi Jinping und Russlands Präsident Putin in Peking ihre Freundschaft und enge Zusammenarbeit betont. Vor der großen Halle des Volkes begrüßte Xi den Kreml-Chef mit militärischen Ehren und rotem Teppich. Xi verwies zum Auftakt auf eine von Unruhe geprägte internationale Lage. Der Bundestag hat heute in erster Lesung über einen Gesetzentwurf der Bundesregierung zum Recht auf Reparatur beraten. Mit der geplanten Reform soll eine EU-Richtlinie in nationales Recht umgesetzt werden. Der Entwurf sieht strengere Vorgaben für die Hersteller vor.
4: Die neuen Regeln sollen dazu anregen, sich für eine Reparatur zu entscheiden, anstatt für ein neues Produkt, so Bundesjustizministerin Stefanie Hubig. Konkret geht es darum, dass Hersteller von beispielsweise Waschmaschinen, Computern, E-Rollern und Co. dazu verpflichtet werden, die Geräte während der üblichen Lebensdauer zu einem angemessenen Preis zu reparieren, unabhängig von der Dauer der Produktgarantie. Außerdem sollen Geräte in Zukunft so konstruiert sein, dass man sie auch reparieren kann. Fiona Reinhardt, Nachrichtenredaktion.
3: Bei der weiteren Suche nach den drei Vermissten in Görlitz hat es in den Trümmern des zusammengestürzten Hauses keine konkreten Hinweise gegeben. Wir haben derzeit noch nichts gefunden, aber wir gehen davon aus, je tiefer wir kommen, dass die Wahrscheinlichkeit steigt. Das sagte die Leiterin der Feuerwehr Görlitz, Anja Weigel.
5: Wetter. Heute Nacht fällt das Thermometer auf Werte um 17 Grad, Sonnenaufgang morgen früh um 6.59 Uhr. Der Atlantik erreicht seinen tiefsten Stand um 10.46 Uhr, die Wassertemperatur liegt weiterhin um 17 Grad. Auch morgen erwarten wir sonniges Wetter, den Durchzug von Wolkenfeldern nur kaum, bei Tageshöchstwerten um 28 Grad und mäßigen Wind aus Nordwesten.
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1: Ich bin Dirk Zeitler. Weniger Fragen und deutlich weniger Bürokratie. Die Bundesregierung plant eine Reform für den Führerschein, die ihn deutlich günstiger und einfacher macht. Fahrschulverbände lehnen die Pläne allerdings ab.
2: Aktuell werden für den Autoführerschein im Schnitt 3.400 Euro fällig, teilweise über doppelt so viel wie in anderen Ländern. Nach den Plänen von Verkehrsminister Schnieder soll sich das schon Anfang nächsten Jahres ändern. Der Theorieunterricht soll nicht mehr Pflicht sein, der Fragenkatalog von derzeit fast 1.200 Fragen zusammengestrichen werden und Fahrschüler sich digital per App vorbereiten können. Auch an die Sonderfahrten nachts, über die Autobahn oder über Land will die Bundesregierung ran. Die Fahrschulen warnen deshalb vor höheren Unfallzahlen und sorgen sich um ihre finanzielle Existenz. Tanja Wagner, Nachrichtenredaktion.
1: Wenige Tage nach dem Besuch von US-Präsident Trump haben Chinas Staats- und Parteichef Xi Jinping und Russlands Präsident Putin in Peking ihre Freundschaft und enge Zusammenarbeit betont. Vor der großen Halle des Volkes begrüßte Xi den Kreml-Chef mit militärischen Ehren und rotem Teppich. Xi verwies zum Auftakt auf eine von Unruhe geprägte internationale Lage. Der Bundestag hat heute in erster Lesung über einen Gesetzentwurf der Bundesregierung zum Recht auf Reparatur beraten. Mit der geplanten Reform soll eine EU-Richtlinie in nationales Recht umgesetzt werden. Der Entwurf sieht strengere Vorgaben für die Hersteller vor.
3: Die neuen Regeln sollen dazu anregen, sich für eine Reparatur zu entscheiden, anstatt für ein neues Produkt, so Bundesjustizministerin Stefanie Hubig. Konkret geht es darum, dass Hersteller von beispielsweise Waschmaschinen, Computern, E-Rollern und Co. dazu verpflichtet werden, die Geräte während der üblichen Lebensdauer zu einem angemessenen Preis zu reparieren, unabhängig von der Dauer der Produktgarantie. Außerdem sollen Geräte in Zukunft so konstruiert sein, dass man sie auch reparieren kann. Fiona Reinhardt, Nachrichtenredaktion.
1: Bei der weiteren Suche nach den drei Vermissten in Görlitz hat es in den Trümmern des zusammengestürzten Hauses keine konkreten Hinweise gegeben. Wir haben derzeit noch nichts gefunden, aber wir gehen davon aus, je tiefer wir kommen, dass die Wahrscheinlichkeit steigt. Das sagte die Leiterin der Feuerwehr Görlitz, Anja Weigel.
4: Wetter. Heute Nacht fällt das Thermometer auf Werte um 17 Grad, Sonnenaufgang morgen früh um 6.59 Uhr. Der Atlantik erreicht seinen tiefsten Stand um 10.46 Uhr. Die Wassertemperatur liegt weiterhin um 17 Grad. Auch morgen erwarten wir sonniges Wetter, den Durchzug von Wolkenfeldern nur kaum, bei Tageshöchstwerten um 28 Grad und mäßigem Wind aus Nordwesten.

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3: Ich bin Dirk Zeitler. Ein Führerschein zu machen soll für Fahrschülerinnen und Fahrschüler günstiger und flexibler werden. Darauf zielen Gesetzespläne von Verkehrsminister Schnieder, die das Bundeskabinett heute auf den Weg gebracht hat. Doch wie schnell werden Führerscheine jetzt günstiger? Dazu sagte Schnieder.
4: Die geplante Reform wird nicht sofort, sondern in einem Prozess Auswirkungen auf die Preise haben. Wir schaffen Möglichkeiten. Was der Führerschein am Ende kostet, wird der Markt regeln.
3: Die Fahrausbildung soll einfacher werden, indem zum Beispiel der Theorieunterricht auch online stattfinden kann. Für die Anzahl sogenannter Sonderfahrten soll es keine genauen Vorgaben mehr geben. Und der Fragebogen für die Theorieprüfung soll kleiner werden, so Schnieder. Nach ihrer Festnahme in München sind zwei mutmaßliche Spione für China in Untersuchungshaft. Ein Ermittlungsrichter am Bundesgerichtshof eröffnete dem deutschen Ehepaar die Haftbefehle. Laut Bundesanwaltschaft arbeiteten die Eheleute für einen chinesischen Geheimdienst. Sie sollen versucht haben, an wissenschaftliche Informationen zu Spitzentechnologie zu gelangen, die auch militärisch nutzbar ist. Unter dem durch den Iran-Krieg entstandenen Energiepreisdruck lockert Großbritannien die Sanktionen auf russisches Öl. Die britische Regierung erlaubt auf unbestimmte Zeit den Import von Flugzeugtreibstoff und Diesel, der in Drittländern aus russischem Öl raffiniert wurde.
5: Hintergrund sind Engpässe seit dem Krieg zwischen Israel, den USA und Iran und der Krise um die Straße von Hormus. Die für den Transport von bestimmten Treibstoffen bedeutende Meerenge ist seit Wochen weitgehend blockiert. Wegen der hohen Energiepreise erlaubt Großbritannien nun wieder, dass Diesel und Kerosin aus Drittländern importiert werden, auch wenn sie aus russischem Öl hergestellt wurden. Die Regierung nennt das nötige Flexibilität. Kritik gibt es aber trotzdem, denn London galt bisher als besonders harter Unterstützer der Russland-Sanktionen wegen des Ukraine-Krieges. Aus London, Philipp Detlefs.
3: Rund 50 Stunden nach dem Einsturz eines Mehrfamilienhauses in Görlitz läuft die Suche nach den Vermissten ununterbrochen weiter und Helfer suchen gezielt nach Lebenszeichen. Die Arbeiten laufen auf Hochtouren. Wir geben unseren Menschen Mögliches, sagt ein Polizeisprecher. Nach Feuerwehrangaben seien Hohlräume freigelegt worden. Diese würden mit Sonden von Kameraden des THW nach Lebenszeichen wie Klopfzeichen abgehört.
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Ja, einen schönen guten Abend. Tatsächlich, es ist doch noch Mittwoch geworden. Schön, dass Sie eingeschaltet haben hier bei Atlantis FM. Eine Live-Sendung auf dem Mittwochabend. Ich bin die Moderatorin, eine Holländerin und mache diese Sendung seit vielen Jahren und freue mich, dass Sie immer wieder dabei sind. Ja, angefangen habe ich hier jetzt gleich mit Bushu Wayu und man hört die Stimme von Tony Joe White. Das ist ein very important musician. He wrote a lot of songs for Tina Turner, Stevie Windows, oh, you name it, a lot. Anyway, I continue the conversation in English because like this we can get more listeners because not everybody speaks German and English, yeah, that is the world language. I'm from the Netherlands, so I adapt in every direction. No problem for me. Anyway,

Ja, fantastische deutsche Produktion von Peter Fox, The Hammer. Und ich habe hier den ganzen Text vor mir, also ich, ja, sehr amüsant. Peter Fox, schüttel dein Speck für mich. Aber es geht weiter, es geht immer weiter. Und das ist auch eine deutsche Produktion, Klangkarussell, Sonnentanz.

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1: Ich bin David Riemer. Der Bundestag will heute über eine Änderung des Luftverkehrssteuergesetzes entscheiden. Ab Juli soll die Ticketsteuer gesenkt werden, aber die Branche fordert weitere Entlastungen.
2: Es gibt 3 Ticketsteuerkategorien je nach Fluglänge. Im vergangenen Jahr gingen die allermeisten besteuerten Tickets, 80%, für Flüge in Europa raus. Hier soll die Steuer um 2,50 Euro sinken. Entsprechend mehr Reduzierung gibt's bei Mittelstrecken- und bei Langstreckenflügen. Die Absenkung soll bei den Passagieren ankommen, könnte aber durch andere Preiselemente wieder schrumpfen. So hat die Branche Zuschläge und Gebühren etwa für Kerosin oder Umbuchungen seit dem Beginn des Iran-Kriegs stark erhöht. Sie glaubt, auch mit der Steuersenkung bleibt ein Wettbewerbsnachteil gegenüber anderen europäischen Ländern. Ursula Winkler, Nachrichtenredaktion.
1: Das Bundeskabinett hat den Weg für die digitale Brieftasche auf dem Smartphone freigemacht. Geplant ist, dass Bürger ab Anfang kommenden Jahres digitale Ausweise wie den Personalausweis oder später auch den Führerschein auf dem Handy speichern können. Die Nutzung soll freiwillig sein. Künftig könnte das Smartphone reichen, um sich online oder bei Behörden auszuweisen. Möglich wären damit beispielsweise auch die Eröffnung eines Bankkontos oder die Anmietung eines Autos. Nach ihrer Festnahme in München sind 2 mutmaßliche Spione für China in Untersuchungshaft. Ein Ermittlungsrichter am Bundesgerichtshof eröffnete dem deutschen Ehepaar die Haftbefehle und setzte diese in Vollzug, teilte eine Sprecherin mit. Laut Bundesanwaltschaft arbeiteten die Eheleute für einen chinesischen Geheimdienst. Sie sollen versucht haben, an wissenschaftliche Informationen zu Spitzentechnologie zu gelangen, die auch militärisch nutzbar ist. Zum Fußball. Der Traum vom ersten Europapokaltitel ist für den SC Freiburg geplatzt. Im Europa-League-Finale verlor der Außenseiter gegen Aston Villa in Istanbul klar mit 0:3. Freiburg-Trainer Julian Schuster war nach dem Spiel im RTL-Interview entsprechend enttäuscht.
3: Ja, für den Moment spüre ich keine Zufriedenheit. Wir haben im Finale verloren. Das ist das, was für den Moment natürlich überwiegt und natürlich sehr schmerzt.
1: Trotz der Niederlage bleibt die Europareise der Breisgauer historisch. Zum ersten Mal stand Freiburg in einem internationalen Endspiel und spielt kommende Saison in der Conference League.
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